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Und jetzt Musik von Kim Waters. Hier ist Nightfall.

Das waren High Heel Sneakers von Urban Nights. 1A entspannt. 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Musik für Sie jetzt von Jamie Callum mit What a Difference a Day Made.

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Musik von Billie Holiday mit April in Paris war das. 1A entspannt. 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Hier sind die Smooth Jazz All-Stars mit Ain't Nobody.

0: Shut Up im Original von den Black Eyed Peas. Hier bei uns von den Smooth Jazz All-Stars.
1: 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Rick Reif jetzt bei uns mit Kiss Me.

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Michael Bolton mit You Go To My Head. 1A entspannt. 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Und hier ist Musik von Everett Harp mit Old School.

Oceana heißt der Song von Special Effects. 1A entspannt. 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Und hier ist Tony Bennett für Sie mit When Lights Are Low.

When Lights Are Low, das war Tony Bennett. 1A entspannt von 1A Radio. Und hier ist schöne Musik von Dan Siegel mit Getting Close.

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Herzlich willkommen in der Hörbar auf 1A entspannt von 1A Radio. Und hier ist Chuck Löb mit Kirk Whalum mit True or

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The Water Runs Dry. Jetzt hier bei uns von Chuckaloo.

unverkennbar. Er mit All I Need. 1A entspannt. 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Musik jetzt von Delikatessen mit Setembro.

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Leave My Woman Alone. Musik war das von Ray Charles. 1A entspannt von 1A Radio. Hier sind Sister Cat mit My Baby Just Cares For Me.

So Amazing. Musik von Gerald Albright. 1A entspannt. 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Und hier ist Settendall von und mit Illinois Jacquette.

Musik von Nahi mit Tokyo Blue war das. 1A entspannt von 1A Radio. Und hier sind Inkognito mit That's the Way of the World.

That's the way of the world von Incognito. 1A entspannt. 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Und hier sind Chris Big Dog Davis, David Mann und Pamela Williams mit A Natural Woman.

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Herzlich willkommen zu einer weiteren Stunde in der Hörbar auf 1A entspannt von 1A Radio. Jetzt bei uns Musik von Walter Beasley. Hier ist It Might Be You.

Kim Waters mit Heaven Sent. 1A entspannt. 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Jetzt Musik von Blossom Dearie mit Rhode Island is Famous for You.

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The Inkspots waren das. 1A entspannt. 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Und hier sind Culture Chick mit Wicked Game. No.

0: I Can't Imagine war das von Aaron Neville. 1A entspannt. 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Musik für Sie von Billie Holiday mit Just One of Those Things.
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All of Me, ein Song von Royal Eldridge. 1A entspannt. 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Hier sind die Smooth Jazz All-Stars mit Tyrone.

Show Me The Way von Greg Karukas war das. 1A entspannt. 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Und hier ist das Clyde McCoy Orchestra mit Sugar Blues.

Das war das Clyde McCoy Orchestra mit Sugar Blues. 1A entspannt. 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Jetzt bei uns für Sie René Ostedt mit Breaking Up is Hard to Do. 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

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Herzlich willkommen zu einer weiteren Stunde der Hörbar hier auf 1A entspannt. Jeden Tag, den ganzen Tag.

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Musik für Sie jetzt von Billy Cobham mit Shadow.

Der King Elvis Presley, unverkennbar mit seinen Blue Suede Shoes. 1A entspannt. 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Hier ist Musik von Earl Klug mit Living Inside Your Love.

Musik von Greg Witt mit Be Not Afraid. 1A entspannt. 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Und hier ist schöne Musik von Ray Charles mit What I Say.

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Flat Boogie von Buster Smith hier bei uns. 1A entspannt von 1A Radio. Musik für Sie jetzt von Brian Bromberg mit Relentless.

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Und wir versüßen Ihnen den Tag eine weitere Stunde in der Hörbar auf 1A entspannt von 1A Radio. Herzlich willkommen an Bord. Und hier ist Kim Pencil mit That's the way of the world.

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Und hier ist Musik von Pete Zorn mit Every Time We Say Goodbye.

Musik von Kirk Whalum war das. Another Beautiful Day. 1A entspannt. 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Und hier ist Gordon Langford mit Big Spender.

Those Sweet Words. Ein schöner Song von Norah Jones. 1A entspannt. Von 1A Radio. Kim Waters jetzt für Sie mit Secret Told.

Alex Backman war das mit The Lone Crusader. 1A entspannt. 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Jetzt bei uns für Sie Billie Holiday mit Please Keep Me in Your Dreams.

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A Case for Shame. Das waren die Cold Specs. 1A entspannt. 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Und hier ist Musik von Benny Goodman mit Good Morning Starshine.

Hartmann war das mit Good Morning Starshine. 1A entspannt. 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Und hier sind die Smooth Jazz All-Stars mit Don't Change.

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Herzlich willkommen in der Hörbar auf 1A entspannt von 1A Radio. Und hier sind die Smooth Jazz Allstars mit Pump It.

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Musik von Paul Brown jetzt für Sie mit The City.

Back to Love. Musik war das von Jeff Kashiwa. 1A entspannt. 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Der Manhattan Transfer jetzt bei uns mit Tuxedo Junction.

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Little White Lies von Ella Fitzgerald. 1A entspannt. 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Hier ist James Sinclair mit Funky Melody.

Mums the Word von Fettburger. 1A entspannt von 1A Radio. Musik für Sie jetzt von Madeleine Peru mit The Summer Wines.

Hello Young Lovers von Bobby Darin. 1A entspannt. 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Hier ist Musik von Adriana Evans mit All for Love.

444, die Bands Pieces of a Dream. 1A entspannt. 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Und hier ist Jamie Cullum mit All at Sea.

All at Sea. Das war Jamie Cullum. 1A entspannt. 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Jetzt Musik von Roy Ayers mit I Can't Help It.

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Herzlich willkommen zu einer weiteren Stunde in der Hörbar auf 1A entspannt von 1A Radio. Und hier ist Musik von Mary Nelson mit Fly Me to the Moon.

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Und hier ist Musik für Sie von Joyce Cooling mit Cream Impala.

Cupid's Arrow. Das war Musik von Frank McComb. 1A entspannt. 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Hier ist Musik von Teddy Wilson mit Where or When.

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Und das war Carmen McRae mit Blue Moon. 1A entspannt von 1A Radio. Und jetzt Musik von Dwayne Kerr mit Higher Calling.

The Dog of the Bay, Otis Redding. 1A entspannt. 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

If I Could Have It All, Tony Guerrero. 1A entspannt von 1A Radio. Musik jetzt von Frank Sinatra. Hier ist Summer Wines.

Der Sommerwind, der Summerwind hier von Frank Sinatra. 1A entspannt. 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Jetzt Musik von Chris Big Dog Davis und Timmy Maya mit My Chérie Amour.

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Herzlich willkommen zu einer weiteren Stunde der Hörbar hier auf 1A entspannt. Jeden Tag, den ganzen Tag. Jetzt bei uns für Sie Macklin Roderick mit Slippin'.

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Musik für Sie jetzt von Chuck Loeb mit Blue Kiss.

Make You Smile. Ich hoffe, Sie lächeln auch noch. Musik war das von Brenda Russell. 1A entspannt. 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Und hier ist Peggy Lee mit Black Coffee.

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Whatever It Takes, das war Michael Bublé. 1A entspannt. Von 1A Radio. Und hier ist Ray Gaskins für Sie mit Shady Lane.

Charlie Brown war das von The Alice Marcellus Trio. 1A entspannt. 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Jetzt bei uns für Sie Stephanie Grappelli mit Minor Swing.

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0: I Can't Imagine war das von Aaron Neville. 1A entspannt. 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Und hier ist Jamie Cullum für Sie mit I Can't Get Started.
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Und das war Jamie Cullum bei uns mit I Can't Get Started. 1A entspannt von 1A Radio. Und wir versüßen Ihnen den Tag eine weitere Stunde in der Hörbar auf 1A entspannt von 1A Radio. Herzlich willkommen an Bord. Musik von Dennis Taylor jetzt. Enough is enough.

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Und hier ist Musik von Audiolotion. Es Velas heißt der Song.

Hill Saints Hall mit Until You Come Back to Me in der Acoustic Version. 1A entspannt von 1A Radio.

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Moonlight in Vermont war das von Ella Fitzgerald. 1A entspannt. 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Musik jetzt von Dan Siegel. Hier ist Crossroads.

Chris Standring war das mit I Can't Help Myself. 1A entspannt von 1A Radio. Hier ist Diana Krall mit Let's Fall in Love.

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Und hier ist Dr. John mit Ricky Lee Jones und Macon Whoopi.

Dr. John und Ricky Lee Jones mit Making Whoopi. 1A entspannt von 1A Radio. Und hier sind Star Delay mit Earthlight.

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Herzlich willkommen in der Hörbar auf 1A entspannt von 1A Radio.

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Bei uns als nächstes Musik von Craig Shakiko mit Kaffee Karneval.

Cody Horvath war das mit Swirl Around. 1A entspannt. 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

Und das war Musik von Chad Baker mit But Not For Me. 1A entspannt von 1A Radio. Jetzt Musik von George Duke mit In Between the Heartaches.

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Feeling Good, unverkennbar, Nina Simone. 1A entspannt. 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Und hier ist die Lonely Avenue von Ray Charles bei uns. Viel Spaß damit. Ja,

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Orange Colored Sky, das war Michael Bublé. 1A entspannt. 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Jetzt Musik bei uns von Bossa Nostra. Hier sind sie mit Roxanne Now Ligar.

Musik von Afonso mit Billy. 1A entspannt. 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Musik jetzt von Rejazz, People Hold On.

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Herzlich willkommen zu einer weiteren Stunde in der Hörbar auf 1A entspannt von 1A Radio. Angela Bofill haben wir jetzt für Sie mit All She Wants Is Love.

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George Benson und Al Jarreau im Duett jetzt mit Morning.

Der Song Manhattan von Greg Karukas. 1A entspannt. 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Hier ist Etta James mit Don't Take Your Love From Me.

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Romance von David Brubeck and the Dave Brubeck Quartet. 1A entspannt. 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Und hier sind Inkognito mit All I Want Is You.

Soweit Michaelin Roderick mit Slippin. 1A entspannt von 1A Radio. Jetzt Musik von G9 mit Do Nothing Till You Hear From.

I've Got You Under My Skin in der Version von Dirk Etienne. 1A entspannt. 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Musik jetzt für Sie von Sting mit English.

Just the Way I'm Feeling. Das war Musik von Joel Gaines. 1A entspannt. 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Herzlich willkommen zu einer weiteren Stunde der Hörbar hier auf 1A entspannt. Jeden Tag, den ganzen Tag. Und das ist Musik von Norman Brown. Hier ist Night Drive.

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Genießen Sie jetzt mit mir einen der schönsten Songs der Welt. Hier ist Rainy Allstadt mit Midnight at the Oasis.

Tonight's the Night. Musik von Theo Bishop war das. 1A entspannt. 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

Love Scene von Tony Bennett. 1A entspannt von 1A Radio. Und jetzt Musik für Sie von Alison Crockett mit You Are.

One Day I'll Fly Away. Unverkennbar Randy Crawford. 1A entspannt. Von 1A Radio. Jetzt Musik für Sie von Ray Charles. Hier ist Mary Ann.

Sometimes I'm happy. Das war Nat King Cole. 1A entspannt. Von 1A Radio. Und hier ist Eva Mars mit Blue Moon.

Save the Last Dance for Me. Das war Michael Bublé. 1A entspannt. Von 1A Radio. Für Sie jetzt bei uns Huge Groove mit Sneak A Peek.

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Und wir versüßen Ihnen den Tag eine weitere Stunde in der Hörbar auf 1A entspannt von 1A Radio. Herzlich willkommen an Bord. Und hier das Duett von Chris Botti featuring Billy Childs mit I'll Be Seeing You.

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Und hier ist Musik von Greg Adams mit Andrea.

0: Das war die Banda Brasileira mit Nothing Compares to You. 1A entspannt. 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Ein Klassiker, jetzt von Louis Armstrong. Hier ist damit Mac the Knife.
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Das war Musik von Dean Martin. 1A entspannt. 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Und hier ist Linda Stephens mit Cry Me a River.

Das war Chuck Love mit Just Us. 1A entspannt. 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Schöne Musik haben wir für Sie rausgesucht. Jetzt von Frank Sinatra. Hier ist That's Life.

Sweet Touch war das von Ken Miller. 1A entspannt. 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Und das ist Musik von Larry Carlton, jetzt bei uns mit All in Good Time.

Gerald Albright mit The Night We Fell in Love. 1A entspannt. 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Hier ist Jamie Cullum mit I Think I Love.

I Think I Love, das war Jamie Callum. 1A entspannt. 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Bei uns geht's weiter im Programm mit Dave Grusin und Early AM Attitude.

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Herzlich willkommen in der Hörbar auf 1A entspannt von 1A Radio. Jetzt Musik von Jezza Moore mit A Piece of My Heart.

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Und jetzt Musik von Kim Waters. Hier ist Nightfall.

Das waren Chris Dendring und Richard Elliott mit Hip Sway. 1A entspannt von 1A Radio. Und hier sind Les Paul und Mary Ford mit Jazz Me Blues.

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Something Stupid, unverkennbar, Frank Sinatra und Nancy Sinatra. 1A entspannt. 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Die Smooth Jazz All-Stars jetzt für Sie mit Regulate.

The Matteo Flowers, Boots are Knocking war das. 1A entspannt von 1A Radio. Und hier ist Summertime von Ella Fitzgerald.

0: Into Each Life Some Rain Must Fall. Musik von The Ink Spots.
1: 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Musik jetzt von Brenda Russell mit Let Somebody Know.

Das war Musik von Carol Robbins mit O Grande Amor. 1A entspannt. 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

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Und das ist Musik von Steve Oliver. Hier ist Magic World.

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Und hier ist Musik von Darren Mortimedy mit Heads or Tails. Herzlich willkommen zu einer weiteren Stunde in der Hörbar auf 1A entspannt von 1A Radio.

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Und hier sind Bangalove mit Aphrodisiaco.

Where is the love? Das waren die Smooth Jazz All-Stars. 1A entspannt. 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Hier ist Musik von Bing Crosby, ein Klassiker. Hier ist Swinging on a Star.

How Long Blues. Musik aus dem Herzen von Ray Charles. 1A entspannt. 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Hier sind Everett Harp mit Rock With You.

My Baby Just Cares For Me. Das war Nina Simone bei uns. 1A entspannt. 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Und hier ist Tony Bennett mit Have You Met Miss Jones?

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I Wanna Be Loved von Nancy Wilson. 1A entspannt. 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Hier ist schöne Musik von Brian Culbertson mit So Good.

Unverkennbar die Stimme von Frank Sinatra. My Way war das hier bei uns. 1A entspannt. 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Jetzt bei uns für Sie Jackie Naylor mit Losing My Religion.

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Herzlich willkommen zu einer weiteren Stunde der Hörbar hier auf 1A entspannt. Jeden Tag, den ganzen Tag. Musik von Eric Marienthal mit Blue Water.

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Kim Waters jetzt bei uns mit From the Heart.

Musik von Kenny G, der Song Songbird. 1A entspannt. 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Ein Klassiker jetzt für Sie von Peggy Lee mit Fever.

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Es war Musik von Ike Quebec mit Topsy hier bei uns. 1A entspannt. 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Musik jetzt für Sie von Quincy Jones mit Summer in the City.

A-Chorus mit Walk on the Wild Side. 1A entspannt von 1A Radio. Und hier ist Jamie Cullum mit Don't Stop the Music.

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1: Und das war Musik von Billie Holiday mit Crazy He Calls Me. 1A entspannt. Von 1A Radio. Sie jetzt bei uns 4Play mit Free Range.

Tom Grant mit Delicioso. 1A entspannt. Von 1A Radio. Und hier ist Ella Fitzgerald mit I Hear Music.

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Und wir versüßen Ihnen den Tag eine weitere Stunde in der Hörbar auf 1A entspannt von 1A Radio. Herzlich willkommen an Bord. Hier sind die Smooth Jazz All-Stars mit Ain't Nobody.

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Hier ist Musik von Maisa mit Grateful.

Don't Funk With My Heart. Musik von den Smooth Jazz Allstars. 1A entspannt. 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Und hier ist René Allstedt mit Summertime.

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Ray Charles war das mit Rockhaus. 1A entspannt von 1A Radio. Und hier sind Night Flight für Sie jetzt mit Coast to Coast.

The Kiss von der Fantasy Band und Marianne Williams. 1A entspannt. 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Michael Bublé jetzt für Sie mit Can't Buy Me Love.

How Sweet It Is von Charlie war das. 1A entspannt von 1A Radio. Musik jetzt von Jeff Kashiwa mit Stay With Me.

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Herzlich willkommen in der Hörbar auf 1A entspannt von 1A Radio. Bob Baldwin jetzt bei uns mit I Wanna Be Where You Are.

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Jetzt Musik von Tape 5 mit Cocktail d'Amour.

Pete White war das mit Venice Beach. 1A entspannt. 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Hier ist Musik von Nat King Cole mit Every Time I Feel the Spirit.

Rosero do Sol von Batuk. 1A entspannt. 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Billy Preston jetzt bei uns mit Dream Lover.

Now That You've Gone, das war Billy Cobham. 1A entspannt. 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Musik von Frank Sinatra, jetzt bei uns. Hier ist The Way You Look Tonight.

Ein neuer Stern am Jazzhimmel. Melody Gardot war das mit My One and Only Thrill. 1A entspannt. 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Und hier ist George Benson mit This Masquerade.

Big Easy war das von Dane Emerson. 1A entspannt. 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Louis Armstrong wartet auf den Zug mit This Train.

Zug von Louis Armstrong mit This Train. 1A entspannt. Von

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Herzlich willkommen zu einer weiteren Stunde in der Hörbar auf 1A entspannt von 1A Radio. Und das ist Musik von Ken Navarro mit Lakes.

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Musik jetzt von Walter Beasley mit Ready for Love.

Chris Big Dog Davis, Kim Waters und Selena Gibbs mit Ain't No Mountain High Enough war das. 1A entspannt von 1A Radio. Jetzt Musik von R.P. Shaw mit Begin the Beggin'.

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Taking a Chance on Love, das war Ella Fitzgerald. 1A entspannt. 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Musik jetzt von Bobby Lyle mit Arubian Nights.

Back to Black, die Smooth Jazz Allstars. 1A entspannt. 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Und hier ist Musik von Jamie Cullum mit If I Ruled the World.

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1: Das war Musik von Billie Holiday mit How Deep is the Ocean? 1A entspannt von 1A Radio. Und hier ist Night Flight für Sie, jetzt mit dem Titel Company.

Die Velvet Nights war das von Nesta Torres. 1A entspannt. 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Und hier ist schöne Musik von Ray Charles mit I'm Gonna Move to the Outskirts of Town.

I'm gonna move to the outskirts of town. Ein langer Titel, aber ein kurzer Interpret. Das war Ray Charles. 1A entspannt. 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Musik jetzt von Bruce Andrews. Hier ist er mit Funky and Blue.

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Herzlich willkommen zu einer weiteren Stunde der Hörbar hier auf 1A entspannt. Jeden Tag, den ganzen Tag. Und hier ist Musik von Najee mit Tokyo Blue.

Und das war Bob Baldwin mit For You. 1A entspannt. Von 1A Radio. Jetzt bei uns Ken Miller mit Jazzbaut.

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My Heart Belongs to Daddy. Anita O'Day war das. 1A entspannt. 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Musik von Novi Sento, jetzt bei uns mit Living So Fast.

Chuck Loeb mit Water Runs Dry. 1A entspannt. 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Ein Klassiker von Frank Sinatra, jetzt hier bei uns. Hier ist das Theme from New York, New York.

Jojo von Lester Young war das. 1A entspannt. 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Freuen Sie sich jetzt auf Melody Gardot mit Over the Rainbow.

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Und hier kommt bei uns der Loverman, präsentiert von Dinah Washington.

das war Dinah Washington hier bei uns mit Loverman. 1A entspannt. 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Und hier ist Musik von AIM mit Good Disease.

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Und wir versüßen Ihnen den Tag eine weitere Stunde in der Hörbar auf 1A entspannt von 1A Radio. Herzlich willkommen an Bord. Jetzt bei uns für Sie Marion Meadows mit Between the Sheets.

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Und hier ist Boney James mit The Total Experience.

Rawson Patterson mit That's the Way. 1A entspannt. 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Und hier sind Delikatessen mit Do It Again.

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Nancy Wilson mit As Long As He Needs Me. 1A entspannt. 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Und hier ist Walter Beasley mit Nice and Easy.

Musik von Earl Klug mit Living Inside Your Love. 1A entspannt von 1A Radio. Und hier ist Ella Fitzgerald mit Baby, It's Cold Outside.

Stella bei Starlight, das war Tony Bennett. 1A entspannt. Von 1A Radio. Musik von Charlie jetzt bei uns, der Song Roxanne.

Das war Billy Preston mit Getting It On. 1A entspannt. Von 1A Radio. Jetzt bei uns für Sie Billie Holiday mit Body and Soul.

Das war Billie Holiday mit Body and Soul. 1A entspannt von 1A Radio. Hier ist Pete Zorn mit Unforgettable.

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Herzlich willkommen in der Hörbar auf 1A entspannt von 1A Radio. Musik jetzt von Divas mit Rise Shine.

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Und hier ist Musik von Wayman Tisdale mit Love Play.

Und das war Steve Oliver mit Long Road. 1A entspannt. 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Musik jetzt bei uns von Lenny Marcus mit Ask Me Nice.

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Crazy Love von Michael Bublé. 1A entspannt von 1A Radio. Und hier ist Musik von Bob Baldwin, der Song Let's Roll.

Stay war das von Kevin Tunney. 1A entspannt. 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Jetzt bei uns für Sie Ray Charles mit Roll With My Baby.

Sunrise, ihr bekanntester Hit. Norah Jones war das hier bei uns. 1A entspannt. Von 1A Radio. Jetzt Musik von Jeff Cascaro. Hier ist Love is in the Air.

La Via del Nuvol. Michel Marmot war das. 1A entspannt. 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Jetzt Musik von Dinah Washington mit I Thought About You.

I Thought About You, das war Dinah Washington. 1A entspannt. 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Hier ist Musik für Sie von Julia Huff mit Who's Gonna Hold Me Now?

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Herzlich willkommen zu einer weiteren Stunde in der Hörbar auf 1A entspannt von 1A Radio. Und hier sind Moshiba mit Aqualung.

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Und hier sind die Smooth Jazz All-Stars mit Don't Change.

Breaking up is hard to do. Das war René Allstedt. 1A entspannt. Von 1A Radio. Und hier ist Musik von Johnny Dankworth and his Orchestra mit Just a Sittin' and the Rockin'.

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Das war Musik von Madeleine Peru mit Blue Alert. 1A entspannt. 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Hier sind Sister Cat mit My Baby Just Cares For Me.

0: Me and Mrs. Jones. Smooth Jazz Allstars waren das.
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0: Und hier ist Louis Armstrong mit On My Way. 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

Schöne Musik. Extra für Sie. Every Minute, Every Hour war das von Dean Martin. 1A entspannt. 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Hier ist Musik für Sie von Peter White. Hier ist Night After Night.

Bella war das von Special Effects. 1A entspannt. 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Schöne Musik haben wir jetzt für Sie rausgesucht. Hier ist Ella Fitzgerald mit It's Only a Paper Moon.

Das war It's Only a Paper Moon von Ella Fitzgerald. 1A entspannt. Von 1A Radio. Das ist schöne Musik von David Sanborn jetzt für Sie mit This Masquerade.

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Herzlich willkommen zu einer weiteren Stunde der Hörbar hier auf 1A entspannt. Jeden Tag, den ganzen Tag. Und hier sind Hills Ain't So mit Until You Come Back to Me.

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Musik jetzt von Bass mit Never Ending Story.

Lily was hier. Unverkennbar David A. Stewart und Candy Darfa. 1A entspannt von 1A Radio. Musik jetzt bei uns von Ken Miller mit Natural Swing.

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Und das war Riding High von Peggy Lee. 1A entspannt. 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Wir sind cool und clean mit Sunrise.

The Greatest Love of All von Chris Big Dog Davis, David Mann und Pamela Williams. 1A entspannt von 1A Radio. Und hier ist Jamie Cullum mit I Could Have Danced All Night.

I get a kick out of you in der Version von Dirk Etienne. 1A entspannt von 1A Radio. Hier ist die Banda Brasileira mit Jamming.

Das war Musik von Angela Brash mit Funny Valentine. 1A entspannt. Von 1A Radio. Michael Bublé für Sie jetzt mit You're Nobody Till Somebody Loves You.

You're nobody till somebody loves you. Das war Michael Bublé. 1A entspannt. Von 1A Radio. Und hier ist Donna Gatti mit Loving You is Sweeter Than Ever.

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Und wir versüßen Ihnen den Tag eine weitere Stunde in der Hörbar auf 1A entspannt von 1A Radio. Herzlich willkommen an Bord.

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Musik jetzt für Sie von Theo Bishop mit Put the Top Down.